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0: Das Grundgesetz für die Bundesrepublik Deutschland, erlassen vom Parlamentarischen Rat am 23. Mai 1949 in Bonn am Rhein. Präambel: Im Bewusstsein seiner Verantwortung vor Gott und den Menschen, von dem Willen beseelt, als gleichberechtigtes Glied in einem vereinten Europa dem Frieden der Welt zu dienen, hat sich das deutsche Volk kraft einer verfassungsgebenden Gewalt dieses Grundgesetz gegeben. Allein 19 Artikel über Grundrechte, und die sind schon echt famos, woran man woanders wohl nur als Wunsch dächte. Und es geht los.
1: Artikel 1:
0: Die Würde des Menschen ist unantastbar. Sag mal selbst, ist das nicht unfassbar?
1: Das war.
0: Und sie ist unveräußerliches Menschenrecht.
1: Und damit basta.
0: Die Wahrung der Menschenrechte ist die Grundlage jeder menschlichen Gemeinschaft, des Friedens und der Gerechtigkeit und Beendigung jeder Feindschaft.
1: Artikel 2:
0: Jeder hat hier das Recht auf die freie Entfaltung seiner eigenen Persönlichkeit, soweit er nicht die Rechte anderer verletzt
1: und das System nicht hintertreibt.
0: Jeder hat das Recht auf Leben und bleibt körperlich unversehrt. Jemand vor das Tragen religiöser Symbole zu schlagen, ist folglich grundverkehrt.
1: Artikel 3:
0: Vor dem Gesetz sind alle Menschen gleich, und außerdem herrscht hier Gleichberechtigung zwischen Mann und Frau.
1: Zumindest auf dem
0: Diskriminierung aufgrund von Hautfarbe, Glauben,

0: vom Gesetz. Break it down.
1: Ich finde, das klingt alles sehr vernünftig. Und dabei sind das nur die ersten 50. Erwarten noch 14 gar nicht mal so schlechte weitere Artikel und Grundrechte. Dinge, nach denen man vergeblich sucht in so manch bekanntem religiösen Buch. Drum eignen die sich nicht zuletzt auch nicht so gut als Gesetzestext.
0: Im Gegensatz zum Grundgesetz.
1: Ein

0: ist das?
1: Nicht unsympathisch.
0: Wie ist das?
1: Nicht unsympathisch.
0: Um nicht zu sagen,
1: grundsympathisch.
0: Der Lichterstab zur Autokratie.

0: Gebt mir ein F.
1: F.
0: Gebt mir ein D.
1: D.
0: Gebt mir ein G.
1: G.
0: Gebt mir ein O.
1: O.
0: Was haben wir dann?
1: Fittigo.
0: Nein, Mann, nicht Fittigo, sondern FDGO. Die freiheitlich-demokratische Grundordnung.
1: Ach so.
0: Sie beschreibt die Kernstruktur unseres Gemeinwesens.
1: Aha.
0: Und das Grundgesetz bildet dabei ihr Fundament.
1: Alles klar.
0: Hey,

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Folgende kleine Geschichte, meine Damen und Herren, hat sich für mich vornehmlich im Raum in Nordrhein-Westfalen abgespielt, aber es hat es auch überall gegeben. Es war in der Zeit etwa von 76 bis 66, so pauschal gesagt. Plus minus zwei, drei Jahre. Es gibt es heute auch noch, aber nicht mehr so massiv und nicht mehr so gezielt und nicht mehr so intensiv. Ja, nun hat schon wieder einer eine Kneipe aufgemacht und er hat sich dabei etwas ganz Besonderes ausgedacht. Denn damit das alles nicht so kommerziell und clever klingt, muss natürlich jemand her, der nun irgendetwas singt. Der was singt und der was spricht und der was spielt und der was malt. Selbstverständlich auch das Publikum, das dafür dann bezahlt. Und damit das Ganze sich im Lauf der Zeiten auch rentiert, läuft das Bier wie geschmiert. Solei mit Kultur, Rollmops mit Musik, Schmalzbrot für den fortschrittlichen Zahn. Gurke aus dem Fass und Mädchen in der Speak und alles stets dynamisch und spontan. Du, wir haben hier vor zwei Wochen haben wir einen ganz neuen Laden aufgemacht, ne? Und du singst auch noch, war schon resigniert oder wie? Also könnt ihr vielleicht mal bei Gelegenheit vorbeikommen, pennen kannst bei uns, Luftmatratze, scheiß Hotel, alles so unpersönlich, ne? Und Zahlen ist ja im Augenblick noch nicht so viel drin, wir sind ja noch mit der Stadt am Ackern, sonst ist ja hier auch gar nichts los. Hannes haben wir auch schon angeschrieben, kannst ja mal gucken kommen, wenn du Zeit hast, also bis dann, tschüss, ne? Und dann kommst du in den Laden und der Wirt ist gar nicht da, denn er hat ja noch in Kastrop so eine andere Schülerbar und Plakate muss er auch noch und es wird ihm schon zu viel. Und dann fragt mich seine Mieze, ob ich nicht Gitarre spiel. Nee, ich sag, ich bin noch nicht der Rechtsanwalt aus Dings. Und ich setz mich an die Theke und gleich setz sich einer links neben mich und sagt, er käme gerade aus Stienen an der Ruhr und da wäre jetzt auch eine Kneipe so mit Bier und mit Kultur. So lei mit Kultur, Rollmops mit Musik, Schmalzbrot für den fortschrittlichen Zahn. Gurke aus dem Fass und Mädchen in der Speak und alles stets dynamisch und spontan. Ja, sie hätten natürlich auch schon mal eine Rockgruppe da gehabt und wollen demnächst noch erweitern, ne? Auch als Kneipe natürlich so eine Art Zentrum, weiße mit Bildern und Schach und Politsch und mit Malerei. Auch so Konzerte mit Liedern ab und zu. Einfach so als Treffpunkt, verstehst du? Ohne Profit mehr, so kreativ alles, ne? Und sie hätten auch schon mehrere angesprochen und wenn ich da auch mal auftreten könnte, wäre nett. Ich könnte ja mal gucken kommen, also tschüss dann, ne? Und dann kommt der Wirt in weißen Jeans und weißem Wolljackett und entschuldigt sich in Kastrop, wer heute wenig Jazzquartett. Macht ja nix, ich sag, ich spiele auch zur Not vor 14 Mann. Ob besoffen oder angeturnt, darauf käm's mir nicht an. Und ich spiel mich laut Vertrag dann in den Wahnsinnsraum hinein. Wenn's mal still wird, höre ich gleich den eigenen Wahnsinn in mir schreien. Und von unten schreien dann die 14 Leute wieder mit. Und so halte ich mit dem Wahnsinn und den 14 Leuten Schritt. Und wir schreien uns gemeinsam und auch gegenseitig an. Und das Bier läuft in die Köpfe. Und wie ich dann sehen kann, alles Kinder, die da unten ihrer jungen Haut entfliehen und nicht wissen, welche Haut sie dann hinterher anziehen. Und ich sehe durch den Raum und durch mein Glas und durch den Rauch ganz in Weiß den Wirt und seine progressive Biene auch. Diesen miesen Pseudokumpel, der mit Kunst und der mit Bier seine Kohle macht und der sagt dann beim Wegfahren noch zu mir. Also weißt du wirklich, hast du wieder ein paar dufte Sprüche drauf gehabt, du. Da waren ja wieder ein paar echte Hämmer dabei. Kerl, Kerl, das können wir vielleicht demnächst mal in Herne abziehen. Ich hab da allerdings so einen Lehrling Treff, weißt du? Vielleicht kannst du ausnahmsweise drei Teile machen, etwa zwei Pausen. Soll ja zwischendurch auch noch was geschluckt werden, verstehst du? Aber sonst wirklich echt spitze, du. 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Gurke aus dem Fass und Mädchen in das Beak und alles stets dynamisch und spontan. Und alles stets dynamisch und spontan. Und alles steht dynamisch und spontan. Und dann spürst du wie so oft schon und es gibt ja einen Stich. Letzten Endes, ja letzten Endes, letzten Endes spielst du wirklich nur für dich.

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Na, ihr wisst ja nun Bescheid. Das trainiert ihr dann zu Hause. Nun ist erstmal allerhöchste Zeit für die Pause.

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Spiele ich noch ein sportliches Lied, das heißt das Fußballlied. Das war der Anpfiff. »44 Fußballbeine rasen hin und rasen her, denn das Spielfeld ist begrenzt und das macht's besonders schwer. Manchmal bleiben sie auch stehen oder treten nach dem Ball. Das kann jeder selbst bestimmen, das ändert sich von Fall zu Fall. Einer ist meist schwarz gekleidet, hat ein Ding, auf dem er pfeift, und die Spieler sind beleidigt, wenn er in die Tasche greift. Denn da drin, da hat er Karten, rot und gelb, recht gut gemischt, und die zeigt er dann dem Spieler, der nach seinem Gegner drischt. 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Und legt man ein paar Scheine drauf, dann laufen sie schon schneller. Ja. Ja, ja. Gut, Smei, du spielst nicht mit. Jedes Spiel hat auch ein Ende, denn die Spieler werden matt. Morgen steht's dann in der Zeitung, wer das Match gewonnen hat. Und am Ende der Meisterschaft weiß man, wer am meisten schafft. Wer der Meister ist der Welt, der kriegt auch das meiste Geld. 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
1: Na, es ist so, ich muss Ihnen das erklären, ich habe manchmal in letzter Zeit so Aussetzer. Das passiert seit ich Ende 30 bin, also ja, ich, ja, das sieht man mir nicht an, ich bin vor 2 Jahren Ende 30 geworden und da passiert im Leben eines Mannes passieren da umwälzende Dinge, also da wird alles anders, ich weiß nicht, kennen Sie das, können Sie sich erinnern, ja, das ist wirklich, es ist, na ja, also so lange doch, auch wieder nicht, also. Es ist so, früher zum Beispiel, da kam ich immer zu spät, ne? Und heute komme ich ständig zu früh und dann ist alles zu spät. 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

Für viele Menschen sind die heiligen Schriften, also die Bücher, die die Religionen stiften, ein wortwörtlich zu nehmendes Gesetz. Doch ich frag mich, ob man sie damit nicht überschätzt. Denn das Problem bei diesen Büchern ist, dass man sie ja nun mal unterschiedlich auslegen kann.

Du sollst andere Menschen nicht diskriminieren, sondern sie so wie sie sind akzeptieren. Begegne allen, auch denen, die ganz anders sind als du, mit Respekt und Toleranz. Und wenn jemand anders ist als du, dann geh doch einfach mal auf ihn zu. Vielleicht ist es danach gar nicht mehr vonnöten, alle Ungläubigen zu töten. Du sollst dich nicht über andere erheben und sie betrachten als unwertes Leben, etwa weil sie einen anderen Glauben haben, andere Herkunftsorte oder Hautfarben. Du sollst auch keine Kinder missbrauchen und sie zu seelischen Krüppeln zusammenstauchen, sie ausbeuten oder gar ums Leben bringen und sie auch nicht in eine Kinderehe zwingen. Du sollst damit aufhören, Homosexuellen und anderen Minderheiten nachzustellen. Du sollst sie in Frieden leben und lieben lassen und es endlich unterlassen, sie zu hassen. Ändere bitte deine Attitüde, sei nicht so engstirnig und nicht so prüde. Denn wenn du erstmal nicht mehr so verklemmt bist, musst du auch nicht mehr bekämpfen, was dir fremd ist. Du sollst doch keine Frauen vergewaltigen und auch von deinen anderen mannigfaltigen Arten Frauen zu unterdrücken. Ist es an der Zeit, abzurücken? Lass es bleiben, sie zu peinigen, sie zu schlagen, zu beschneiden und zu steinigen, sie an Leib

und Seele zu verletzen und im Gesicht mit Säure zu verätzen. Stattdessen sollst du sie mal lieber gleichberechtigen und ihnen zugestehen, sich selber zu ermächtigen und ihre Potenziale zu entfalten, statt sie von Bildung fernzuhalten. Und lass sie ruhig mal selber entscheiden, ob und wen sie heiraten und wie sie sich kleiden, statt sie auf deine Auffassung von Ehre einzunorden, die vorsieht, sie bei Ungehorsam zu ermorden. Und sei nicht immer gleich beleidigt. Lehn dich einfach mal zurück und bleib geschmeidig. Statt immer alles als Sünde zu verbannen, könntest du dich einfach mal entspannen und lieber mal die Umwelt und das Klima schützen. Wie wär's? Und Dinge tun, die dem Frieden nützen, statt mit deinem Weltbild, deinem ewig Gestrigen, alle unablässig zu belästigen. Vielleicht solltest du dein Weltbild mal erneuern und keine Flugzeuge in Wolkenkratzer steuern oder LKWs in Menschenmengen. Und du sollst dich bitte auch nicht selber sprengen. Und wenn du dich schon selber sprengen musst, tu's bitte wenigstens umweltbewusst an einem Ort in sicherer Distanz, wo du niemand außer dir verletzen kannst. So, und damit es wirklich jeder versteht, hier noch einmal ganz konkret. Man kotzt nicht wie der hinterletzte Troll das Internet mit Hass und Hetze voll. Man bedroht auch nicht andere mit dem Tod. Kleiner Querverweis aufs fünfte Gebot. Man ermordet auch keine Laizisten, Karikaturisten oder JournalistInnen. Und schon gar nicht sollte man erwägen, sie bei lebendigem Leibe zu zersägen. Und Menschen, die sich zur Meinungsfreiheit bekennen, soll man auch nicht den Kopf abtrennen. Und nee, man geht mit nem MG weder aufs Konzert, in die Kirche, Synagoge noch Moschee. Man sticht in andere Menschen auch kein Messer rein. Nein, all diese Dinge lässt man besser sein und ruft dabei auch nicht den Namen seines Herrn. Denn ich vermute mal, das hat er nicht so gern. Zusammengefasst, lass mit deinem frömmelnden Getue deine Mitmenschen doch einfach mal in Ruhe und hör damit auf, dein schlechtes Benehmen als angeblich Gott gewollt zu verbrämen. Drum, lasst uns einfach so verbleiben, all diese Punkte in die Bücher reinzuschreiben. Wenn wir uns alle daran halten, wird sofort die ganze Welt zu einem friedlicheren Ort. Die ganze Welt zu einem friedlicheren Ort. Ach, stünde das so in den Büchern drin, erfüllten diese endlich ihren Sinn.

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0: Wir kennen uns auch schon lange,
1: wir
0: ne?
1: Wir kennen uns schon lange und dann hat Falk meine Schwester kennengelernt.
0: Tut mir leid. Jedes Lied hat einen wahren Kern, so ist es eben. Ja, und dann haben wir uns schätzen und lieben gelernt. Ich weiß noch, das erste Gespräch war richtig toll. Du kamst zu mir und sagtest, was ist das denn für ein Scheißlied? Ist gut, wenn man sich daran erinnert, ne? Das war tolle 5 Minuten.
1: Ja.
0: Aber jetzt haben wir was Gemeinsames geschaffen.
1: Wir haben einen Song zusammen geschrieben. Und der ist eigentlich auch ziemlich wunderschön.
0: Findest du?
1: Ja, weil ich das meiste geschrieben habe.
0: Ja, selbstverständlich. Ja, man erinnert
1: gedacht,
0: sich an so
1: wenig. Ich habe gedacht, wir schreiben einen Song, so damit er endlich mal was Gutes schreibt. So. Wollen wir einfach machen. War ein schöner Abend. Jetzt kommt nur noch die Zugabe. Genau, geh schon mal weg. Das ist... Tschüss.
0: Danke, tschüss.
1: Das ist das Pärchen von vorn, die sich nicht so sicher war. Tschüssi.
0: Nein, sie winken aber sehr nett.
1: Ne? Ja, ja, die können jetzt kein Liebeslied abwehren.
0: Ja, ja. Das war unser Anspruch, ein Liebeslied zu schreiben.
1: Liebeslied, ja.
0: Ja, ich finde, es ist geglückt.
1: So, ihr Lieben, ihr wart ein tolles Publikum.
0: Wirklich wahr.
1: Genau, nochmal kurz ein Lied durchatmen. 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

Der ein oder andere von euch hat da vielleicht auch eine E-Mail-Adresse bei web.de oder bei gmx.de. Da sage ich jetzt nicht, um Werbung zu machen. Im Gegenteil, denn die haben auch Nachrichten. Und diese Nachrichten sind zum großen Teil auf Bildniveau. Das ist mir auch schon im Jahr 2007 aufgefallen. Im Jahr 2007 gab es einen Artikel bei web.de. Wissenschaftler haben festgestellt, die hohe Scheidungsrate ist schuld am Klimawandel. Habe ich da gelesen. Da dachte ich, das muss ich mir jetzt mal genauer angucken. Und dann stand dort, amerikanische Wissenschaftler haben in monatelangen Studien herausgefunden, wenn zwei Menschen sich scheiden lassen, entstehen wieder zwei Single-Haushalte. Das bedeutet zwei Kühlschränke, zwei Fernseher, zwei Glühbirnen, zwei Waschmaschinen, alles ganz, ganz böse. Ich persönlich für mich habe aber eine Lehre aus diesem Artikel gezogen, nämlich, dass ich jetzt wirklich mal edle Gründe habe, Frauen anzugraben. Und das Lied trägt den Titel Wir retten die Welt.

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Servicestätte Werder. Nehmen Sie das Magazin in die linke Hand und schieben Sie die Patronen mit dem Zündboden zuerst vorsichtig in das Magazin. 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

ein Bild von Wilhelm Pieck. 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